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So, jetzt auf Deutsch. Heute Sondersendung. Ich habe schon jetzt um 11 Uhr angefangen. Normalerweise geht diese Sendung von 12 bis 13 Uhr. Mit der Sondersendung macht man mache von 12 bis 14 Uhr. Aber leider heute gibt es eine Sendung danach, also 70 Grad. Er könnte nicht von 12 bis 14 machen und das mache ich jetzt. Aber nächstes Mal, am 1. August, wird diese Sendung von 12 bis 14 Uhr gehen. Die sind 2 Stunden. Und letztes Mal wollte ich eben das senden, aber es gab technische Probleme. Ich hoffe, dass heute alles gut läuft. Dann sage ich schon im Voraus, falls irgendetwas ist mit der Technik, aber allerdings heute muss ich eben von 11 bis 13 Uhr senden. Warum? Weil diese Sondersendung geht es um ein großes Thema und ich habe viele Audiodateien, also für die dieses Thema betreffen, und zwar mein Thema, mein roten Faden heute ist das Theater als Bühne der Wirklichkeit, weil eben im Theater seit den Antike immer Thematiken, die eine Kollektivität betreffen, inszeniert werden. Und so geht es auch hier heute, und zwar da geht es, werde ich diese Sendung machen, beim Sprechen, also als Zentralpunkt, als Kernpunkt dieser Sendung, über Hörspiele. Das ist eine Form von Theater, Dramaturgie, und zwar die Hörspiele der freien Radios durch ein Interview mit Radio T Chemnitz, das ein Hörspielwettbewerb, die Hörnixen, seit über 20 Jahren organisiert. Ich erinnere auch euch, dass wir haben ja auch ein Hörspiel hier produziert, zusammen mit dem Haus der Jugend, und das habe ich ausgestrahlt mehrmals hier, meine Sendung, aber auch in den Adventkalender, die ihr bestimmt in der Weihnachtszeit schon gehört habt. Darüber werde ich mehr über diese Hörspielwettbewerb sprechen, also wie gesagt durch dieses Interview. Und dann, ich werde nochmal diese Hörspiel ausstrahlen mit auch, was wir in einer anderen Sondersendung im März ausgestrahlt hatten.
und zwar die Mitwirkung der Kinder, die diese Hörspiele zusammen mit Radio Rum und Wikipedia produziert haben, vorproduziert haben. So, jetzt spiele ich den Jingle und dann wir befinden uns gleich wieder da. 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

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Das ist die Sondersendung von 25. Juli mit den Roten Faden, das Theater als Bühne der Wirklichkeit. 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Also, jetzt komme ich zu erste Musikpause und diese werde ich heute mit einer Widmung oder durch eine Widmung machen. Das ist keine italienische Musik, aber uns hat Mika geschrieben, also hat unsere Radio geschrieben, und es würde sie freuen auf ein Lied, City of Beats, von Eiffel Beats. Da werde ich jetzt gerade ausstrahlen. Er schreibt uns, ich habe eben einen ganz großen Musikwunsch, und das ist diese, es würde mich total freuen, wenn ihr dieses Lied einmal spielen könntet. Und sagt es nochmal, ich höre eure Radio sehr gerne und würde mich riesig freuen, wenn ich den Song bei euch im Programm hören könnte. Das wäre wirklich etwas Besonderes für mich und würde meinen Tag richtig schön machen. Vielen Dank, dass ihr euch die Zeit nehmt, meine Musikwünsche zu lesen. Liebe Grüße, Mika, und dann PS, eure Radio ist super. Und das freut uns, Mika, dass du das gesagt hast. Ich sende jetzt dein Musikwunsch und da geht's weiter dann mit Interview an Diana von Radio T über die Radio-Hörspiel, also diese Wettbewerb, die auch dieses Jahr stattfinden, mehr werde ich danach sagen, und ich werde, bevor ich dieses Interview strahle, es ist komplett, sind 28 Minuten auf Deutsch, werde ich eine kurze Zusammenfassung auf Italienisch für meine Zuhörer, also in Sinn dieser Sendung auch machen. 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

0: 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Ich freue mich, dich, Diana, von Radio Te Chemnitz hier bei mir am Telefon zu haben. Daher willkommen, sehr willkommen bei mir. Und mit dir wollen wir ein paar Details über die langjährige, eure langjährige Initiative von diesem Hörspielwettbewerb Hörnix von eurer Radio, Radio Te Chemnitz, erfahren und vertiefen. Dann herzlich willkommen, Diana, und vielen Dank für dieses Gespräch.
1: Danke, dass du an mich gedacht hast und dass wir uns heute über die Hörnix unterhalten dürfen.
0: Perfekt. So, jetzt gehen wir zur besten Frage. Und zwar zuerst, bevor wir über diese Wettbewerbe sprechen, ein paar Wörter über euer Radio, Radio T. Das ist auch ein freies Radio, so wie eben bei uns in Marbio und viele andere in Deutschland. Also ein paar Wörter über Radio T, über dich, über deine Aufgabe bei dieser Radio sind. Genau, und danach machen wir weiter.
1: Okay, genau. Also Radio T ist das freie Radio von Chemnitz und es gibt es jetzt mittlerweile schon ganz schön lange. 1991 haben wir uns gegründet und angefangen, Radio zu machen. Damals noch Trockenradio, also mit einem Kabel von einem Raum in den anderen, daher auch Radio T, also das T von Trocken. Und 1994 haben wir dann unsere erste Sendelizenz bekommen und durften dann eine sehr lange Zeit, 4 Stunden in der Woche senden, was natürlich gar nicht so viel ist, aber wir haben uns damals trotzdem riesig darüber gefreut. Und seit 2002, 2003 haben wir mehr Sendezeit. Da sind wir dann sozusagen auf eine tägliche Sendezeit gegangen. Und seitdem hört man uns täglich. Und seit ein paar Jahren dürfen wir sogar 24 Stunden am Tag senden über DAB+. Also wir haben uns da wirklich schön lang gehangelt, schön entwickelt. Und wenn ich wir sage, dann meine ich damit Radio T und seine Mitglieder. Wir sind ein freies Radio. Das bedeutet, die Mitglieder gestalten das Programm. Die Mitglieder bringen die Themen, die sie interessieren, ins Programm rein. Und ich bin seit 2001 bei Radio T und bin seit 2005 im Vorstand von Radio T, weil es ja ein Verein ist. Genau, und da kümmere ich mich halt so um das ein oder andere und das, was mir sozusagen unter anderem sehr am Herzen liegt,

0: Die Hirschbienen auch Hörnixe genannt. Und genau, die Hörnixe gibt es tatsächlich schon seit 2005.
1: Genau,
0: also mittlerweile 21 Jahre.
1: Ja. Genau, das war meine nächste Frage. Eben etwas mehr über diese Wettbewerbe, ein paar Details. Seit wann gibt es eben, du hast es jetzt eben gesagt. Und dann, wie diese Idee von diesen Wettbewerben oder für Hörspiele so entstanden ist und dann, wie das ist. Also, wer nimmt teil und so weiter.
0: Man gibt uns schon, also diese Chemnitzer Hörspielinsel, auch Hörnixe genannt, sehr liebevoll Hörnixe genannt, seit 2005. Und wie das so richtig losging, manchmal hat man ja da schon auch ein bisschen Probleme, sich da zurückzuerinnern. Aber ich erinnere mich, dass wir sozusagen immer schon Hörspieleinsendungen bekommen haben und überlegt haben, was wir machen können, um auch die freie Hörspielszene hörbar und sichtbar zu machen, weil wir vor allem Hörspiele von Verlagen bekommen haben zum Ausstrahlen. Ne? Und da ist uns halt die Idee gekommen, einen Wettbewerb für die freie Hörspielszene zu machen. Und so ging das damals los. Also das ging auch nicht, das hat auch nicht direkt geklappt. Also wir bekommen für das Projekt bekommen wir Förderung von der Kulturstiftung des Bundeslandes Sachsen und auch von der Stadt Chemnitz bekommen wir dafür ein bisschen Förderung, wo ich total dankbar dafür bin, denn ohne diese Förderung würden wir das gar nicht alles stemmen können, was da eigentlich so dranhängt. Und ich kann mich noch daran erinnern, dass halt, also das heißt ja Chemnitzer Hörspielinsel und die ersten Male waren wir tatsächlich hier in Chemnitz auf der Schlossteichinsel. Also es war halt eine richtige Hörspielinsel. Und daraus ist dann eben auch diese liebevolle Bezeichnung der Hörnixe entstanden. Also es gibt immer Preise, die man da gewinnen kann. Und hat über sehr viele Jahre hat der Jan Kummer, ein Chemnitzer Künstler, uns unsere Preise gestaltet und da immer eine liebevolle Hörnixe draufgezaubert.
1: Das heißt, wenn ich jetzt nicht falsch verstanden habe, das war doch auch eine Ortschaft bei euch, also viel größer oder so, wo diese Hörspielwettbewerb oder die Preisverleihung stattgefunden hat. Das ist so, das habe ich richtig verstanden.
0: Genau, da gab es einen großen Ort oder einen Ort halt, also Location, also kann man mieten sozusagen, kann man sich einmieten. Und da haben wir ein paar Mal dann die Chemnitzer Hörspielinsel durchgeführt, genau. Und das war halt immer im Sommer und wir sind aber dann irgendwann, also ich hab die Chemnitzer Hörspielinsel 2012 übernommen und ich habe aber auch selbst Kinder und sozusagen in den Sommermonaten so eine Veranstaltung zu machen, das hat immer Herausforderungen, wenn man selbst Kinder hat. Weshalb wir dann immer so gegen Jahresende gewandert sind. Zumal im Sommer sowieso so viele Veranstaltungen stattfinden. Und so gegen Jahresende hatten wir dann das Gefühl, dass wenn so diese besinnliche Zeit beginnt, dass das doch auch eine ganz gute Zeit für Hörspiele ist.
1: Ja. Und dann, ich finde auch gut, die Ortschaft ist nicht unbedeutend, weil da gibt es auch eine gute Sichtbarkeit, auch in der Öffentlichkeit. Und wie ich letztes Jahr auch dabei war, also und gesehen habe, dass es wirklich, es gibt eine große Organisation von euch, von dir, weil ich habe es gesehen, es ist wirklich sehr, sehr viel und sorgfältig gemacht und ich finde von so einer Arbeit, die dahinter steckt, auch eine gute Sichtbarkeit in der Öffentlichkeit ist es auch gut und geeignet, muss ich wirklich ehrlich euch zugeben und sagen.
0: Ja, danke dir.
1: Ja.
0: Genau, und wir versuchen tatsächlich sozusagen immer so ein bisschen die Orte zu wechseln, also dass wir immer mal in einer anderen Location hier in Chemnitz sind, einfach auch um diese Vielfalt, was Chemnitz auch zu bieten hat, an Subkultur so ein bisschen nach außen zu bringen, denn die Hörnixe, die ist überregional, ist die sehr anerkannt, also wir haben einen sehr großen deutschsprachigen Wettbewerb, was die Hörspiele anbelangt und ich finde, das ist auch immer eine Chance sozusagen für die Chemnitzer Szene, was da so eben an Clubs und sowas vorhanden ist, die einfach auch mal sichtbar nach außen über Chemnitz hinaus ja. sichtbar zu machen.
1: Ja, und das habe ich auch erfahren, weil das waren wirklich viele Städte in diesem Projekt. Ne? Da waren Hörspiele von ganz Deutschland und ich fand das hervorragend. Wirklich ganz toll. Daher kam mir die Idee, dieses Interview, weil es hat wirklich verdient für die viele Arbeit, die da drin steckt.
0: Genau, aber tatsächlich nicht nur aus Deutschland, sondern auch aus Österreich und der Schweiz und aus den Niederlanden bekommen wir immer wieder Einsendungen. Aha. Wir bekommen manchmal auch aus Großbritannien oder aus Polen Einsendungen. Also es ist wirklich wunderschön zu sehen, sozusagen, wo überall Hörspielmacher sitzen, die sozusagen von unserem Wettbewerb erfahren und dann da auch was einreichen.
1: Ja. Das ist noch ein Pluspunkt, weil das hat eine internationale Dimension und daher wirklich noch mehr. Aber jetzt wollen wir noch ein bisschen mehr erfahren, und zwar, wer gehört zur Jury, beziehungsweise wer sind die Juroren und nach welchen Kriterien werden sie dann ausgewählt und vor allem auch die Kategorie, weil jedes Jahr gibt es immer verschiedene Kategorien. Vielleicht kannst du uns diese Kategorie nennen, kurz nennen, erwähnen und dann eben sagen, warum habt ihr diese Kategorie gewählt und eben wer sind die Juroren für diese Wettbewerb.
0: Okay, genau, also die Kategorien, die waren über viele Jahre lang relativ konstant, also von Anfang an gab es zwei Kategorien, das ist einmal die Hörnigse für das Hörspiel bis 60 Minuten, wir sagen da intern immer lange Hörspiel, was sehr lustig ist, weil so ein 60 Minuten ist ja noch kein langes Hörspiel. Ich glaube, wir wissen alle, dass so ein Hörspiel auch wesentlich länger sein kann. Und dann gibt es noch die Hörnigse für das Kurzhörspiel. Das sind Hörspiele, die sozusagen bis 20 Minuten lang sein dürfen. Und das sind die zwei Kategorien, die es seit Anfang an gibt. Und ein paar Jahre später ist dann da noch das Hörnixchen dazugekommen. Und das Hörnixchen ist die Kategorie für die Kinder, also das sagt ihr schon, ne? Nixchen, das ist sozusagen die kleine Nixe. Und da dürfen Hörspiele eingereicht werden, wo Kinder bis 12 Jahre mitgemacht haben. Das, wir sagen aber mitgemacht, also wir wollen schon, dass den Großteil davon die Kinder gemacht haben. Aber uns ist total klar, wenn da 6-Jährige ein Hörspiel einreichen, dass die das nicht alleine machen können. Aber ja, sozusagen die Idee, dass das der kindliche Charme davon, der soll getragen werden in dem Hörspiel und es muss erkennbar sein.
1: Auf jeden Fall.
0: Genau. Ja. Da können Hörspiele bis 30 Minuten eingereicht werden. Und dann hatte ich, habe ich das ja irgendwann übernommen und dann habe ich festgestellt, dass sozusagen die Kinder, die irgendwann mal in dem Hörnixchen eingereicht haben, mittlerweile größer geworden sind und gefragt haben, na, wie ist das denn? Muss ich jetzt wirklich bei den Erwachsenen einreichen, ne? Oder gibt es noch irgendwas anderes? Und da habe ich halt wirklich lange hin und her überlegt und seit 2 Jahren, 3 Jahren gibt es jetzt noch die Nachwuchsnixe. Und die Nachwuchsnixe ist dann für Jugendliche bis 18, die können dort ihre Hörspiele einreichen und das tatsächlich bis 60 Minuten, weil viele von denen, die sozusagen gerne eingereicht hätten, hatten einfach wirklich solche Hörspiele, die über 30 Minuten Länge hatten und das ist ja auch sozusagen, das ist ja was gewürdigt werden muss, meines Erachtens. Und daher haben wir dann gesagt, dann machen wir die Nachwuchsnixe, machen wir dann bis 60 Minuten. Genau. Und dann, also es sind ganz schön viele Kategorien, die ihr so mitbekommt.
1: Ja, auf jeden Fall.
0: Dann kam Corona irgendwann.
1: Ja.
0: Und ich habe halt so gedacht, das schreit eigentlich nach so einer Sonderkategorie. Mhm. Ne? Also dass man sich eben mit einem Thema sehr spezifisch auseinandersetzt. Mhm. Ich muss dazu sagen, dass wir im Vorfeld immer schon mal überlegt hatten, den Wettbewerb ein Thema zu geben, was immer nicht so richtig funktioniert hat. Also wenn wir das Thema offen hatten, haben wir sehr viele Einreichungen bekommen, wenn wir spezifisch unter Thema gestellt haben, war das dann immer ein bisschen schwierig. Und da haben wir dann zu Corona, hatten wir dann das erste Mal so eine Sonderkategorie ausgezeichnet, ausgeschrieben. Und das ist super gut angekommen. Und es führte dann das eine zum anderen. Chemnitzer Band, ein Chemnitzer Verein hat das dann mitbekommen, dass wir so eine Sonderkategorie Kategorie ausgeschrieben haben und haben dann gemeint, wir würden tatsächlich so einen Sonderpreis auch stiften. Also wenn ihr eine Sonderkategorie zum Thema Umwelt macht, dann würden wir das mit einem Preisgeld auszeichnen. Mhm. Und das fand ich super gut. Und so kam es dazu, dass es letztes Jahr eben dann diese Umweltkategorie gab. Und letztes Jahr hatten wir auch die Demokratie-Nixe noch mit dabei, die auch mit einem Preisgeld ausgezeichnet wurde. Dafür hatten wir dann die Sparkasse Chemnitz gefunden, die gesagt haben, wir unterstützen das, das finden wir echt gut.
1: Genau.
0: Genau, das sind sozusagen diese Sonderkategorien, da gucken wir immer, dass das mit einem Preisgeld einhergeht, weil das ja nochmal was Spezielleres ist. Wir hatten das ja im Vorfeld dann gemerkt, dass es schon schwierig ist, sich mit einem speziellen Thema auch auseinanderzusetzen. Und dieses Jahr haben wir auch wieder eine Sonderkategorie. Wir haben dieses Jahr die Erinnerungsmixe. Mhm. Das hängt damit zusammen, dass wir in Sachsen dieses Jahr das Jahr der jüdischen Kultur haben. Mhm. Und wir gesagt haben, das wollen wir mit aufgreifen. Es gibt so viele Sachen, ne? Also es gibt so viel Musik, es gibt Museen, es gibt Literatur. Mhm. Und es gibt mit Sicherheit auch Hörspiele oder Features oder auch Beiträge, die sich mit dem Thema jüdische Kultur in Chemnitz, Sachsen und Europa befassen. Also da geht es wirklich um Erinnerungskultur. Und auch dieser Preis, dieser Sonderpreis wird dieses Jahr wieder dotiert sein. Das heißt, da gibt es ein Preisgeld. Und ich bin da sehr dankbar, dass die Sparkasse Chemnitz da auch dieses Jahr wieder gesagt hat, das machen wir, das finden wir richtig gut, was wir da tun.
1: Super, das war auch jetzt eine Frage von mir, aber du hast es schon beantwortet, die Sponsoren. Am Anfang hast du auch gesagt, nur dass die Stadt so euch unterstützt. Und, genau, und dann habt ihr auch, sagen wir so, Privatsponsoren, das heißt extra Sponsoren, die, und das finde ich gut. Was ich hervorragend finde, gerade in diese vielen Kategorien, und daher ist es mir wichtig, eure Initiative ein bisschen bekannt zu machen, auch in meiner Sendung und hier, weil das unterstützt auch die, also auf eine pädagogische Weise auch Jugend, vor allem um eine Reflexion oder um zu reflektieren über Themen der Gesellschaft, in dem Moment, in dem sie diese Themen für ein Hörspiel zum Beispiel verarbeiten. Das ist eine Art Theater und so weiter. Und daher, ich finde dann diese eure Initiative wirklich ganz toll und wichtig, vor allem weil du jetzt auch uns gesagt hast, dass auch, ich sage international, das heißt ja auch von anderen Ecken Europa Hörspiel bekommt, und daher finde wirklich ganz toll und hervorragend, vor allem, ich glaube, du hast oder du organisierst die meiste Arbeit da drin. So habe ich jetzt den Eindruck bekommen. Da ist es viel, also, und es ist wirklich sehr gut organisiert. Das sage ich jetzt von meiner Erfahrung vom letzten Jahr.
0: Genau, also ich habe da den Hut auf, genau. Ich wünsche mir immer sozusagen, dass ich da ein Team auch hinter mir habe. Ich habe jetzt letztes Jahr hatte ich die Frieda mit dabei, die du auch mit kennengelernt hast, was eine unglaubliche Bereicherung ist. Also das ist ja, wir machen das ja nicht im, also das ist ja nicht unser Job in dem Sinne, ne? Wir bekommen dafür, dass wir die Hörspielinsel machen, bekommen wir eine Aufwandsentschädigung am Ende.
1: Gott sei Dank, ne? Weil ehrenamtlich, es ist nicht zu fast, es ist so viel Arbeit, ich kenne, was bedeutet organisieren und alles noch, was du gemacht hast, wählen und alles, so, das ist wirklich viel Arbeit, genau, und ich freue mich, dass ihr auch eine Entschädigung bekommt.
0: Genau, also das ist schon wichtig auch, ne, und das ist, die Frieda war letztes Jahr dann mit dabei, was eine totale Bereicherung ist, und ich bin da sehr dankbar, dass die da dass ich mit der Frieda auch jemanden gefunden habe, die so schön klickig ist, ne? Wenn man da jemanden hat, der mit auf Zack ist und auch mitdenkt, das ist eine Bereicherung für das ganze Projekt. Du hattest aber vorhin noch nach den Juroren gefragt, und da würde ich noch kurz darauf eingehen.
1: Ja.
0: Das sind natürlich sehr viele Kategorien, und wir hatten über mehrere Jahre hinweg, auch als ich damals 2012 die Hörspielinsel übernommen habe, war das so, dass die Jury eigentlich gleichbleibend war. Wir machen das jetzt seit, jetzt haben wir 2026, also ich würde sagen, seit 12 Jahren ist es nicht mehr so. Da gucken wir schon, dass wir jedes Jahr eine neue Jury zusammenstellen. Mhm. Und da gucken wir halt, also wir fragen da ganz explizit Menschen an, die einen entsprechenden Hintergrund haben, also sei es jetzt bei den Sonderkategorien auch so einen thematischen Hintergrund dazu oder die eben aus dem Theater kommen, aus der Produktion, die Schriftsteller sind oder aus einem anderen kulturellen Bereich. Was mir auch immer wichtig ist, dass sozusagen auch Menschen dabei sind, die nicht professionell sind, die einfach nur sagen, ich mag Hörspiele, weil die ja einen ganz anderen Blick auch einfach nochmal mitbringen und Hörspiele ganz anders wahrnehmen, als das so ein Fachmensch macht. Ne? Also wenn sich da jemand den ganzen Tag mit Audioproduktionen beschäftigt, der hat da ja einen ganz anderen, ein ganz anderes Ohr dafür. Und so ist das wichtig, dass eben die Juries dann immer auch vielfältig besetzt sind. Genau, und bei den Kinder- und Jugendhörspielen versuchen wir sozusagen seit ein paar Jahren das wirklich auch von Kindern und Jugendlichen bewerten zu lassen. Da wirklich auch die von ihrer, also sozusagen, das sind ja auch Hörspiele eben für diese Alterskategorie. Und da finde ich es besser, wenn die das sozusagen bewerten, als wenn da Erwachsene kommen und dort so einen Erwachsenenmaßstab ansetzen.
1: Interessant, das wusste ich nicht. Das heißt, die Kinderhörspiele, sagen wir so, da würden auch von Kindern, wie soll man sagen, beurteilt oder wie soll man dann zugehört und dann haben ihre Meinung gesagt. Würde das auch so?
0: Genau. Genau. Das ist so, dass die mit uns wie so einen Workshop machen. Wir reden mit denen über das Medium Hörspiele, also so, was dazugehört, wie das aufgebaut ist. Und dann besprechen wir die richtig mit denen. Das ist sehr zeitintensiv, ne? Die müssen die hören, die Hörspiele. Und dann wird das eben richtig besprochen. Also es sind immer sozusagen, ich sage jetzt mal in Anführungsstrichen, geschulte Menschen mit dabei. Also wir haben im Radio bei uns, haben wir ja auch einen Medienpädagogen. Ich bin jetzt keine Medienpädagogin. Ich habe aber auch mal Pädagogik und Psychologie studiert und mache jetzt schon sehr lange auch Hörspielworkshops und so, dass ich da auch schon, ich würde mich auch als Fachfrau bezeichnen, auch wenn ich keine Medienpädagogin bin.
1: Aber du hast die Erfahrung, die Praxis.
0: Genau.
1: Das ist wichtig.
0: Das ist ja das, was das freie Radio auch so ausmacht. Ja, genau. Ne? Also wir bringen uns da ganz viel autodidaktisch bei, also weil wir einfach ein Interesse daran haben, weil wir eine Motivation haben, uns damit auseinanderzusetzen.
1: Ja, klar. Aber das ist interessant, das wusste ich nicht. Das ist ganz wichtig. Das heißt, dass die Beurteilung am Ende oder so von Kindern auch für Kinderhörspiel dann dazu kommt, das finde ich hervorragend. Also ganz toll. Also das ist jetzt ein Überblick mit ein paar Details mehr über eure Initiative. Ganz toll. Und jetzt Zukunftsperspektive. Das heißt, wird es das noch weitergetragen, diese Initiative? Ich hoffe ja. Sagen Klammer, genau. Und dann vielleicht kannst du ein paar Details über den Wettbewerb für 2026 aussagen. Mhm. Ja.
0: Okay, dann gucken wir erstmal kurz so ein bisschen in die Zukunft und dann mache ich den Bogen zu dem, wie es dieses Jahr ist. Also die Hörspielinsel, die Hörnigse, das ist schon immer ein sehr anstrengendes Projekt, auch wenn es ein Herzensprojekt ist. Und ich habe mir mit Frieda letztes Jahr vorgenommen, dass wir versuchen, sozusagen so peu à peu ein Netzwerk zu bauen, dass sozusagen nicht mehr die ganze Last bei mir liegt, sondern dass wir anfangen, wirklich auch andere freie Radios, andere freie Radiomachende damit einzubeziehen, sodass das vielleicht von einem Chemnitzer-Projekt zu einem Projekt von den freien Radios werden kann. Also sodass wir ganz langsam jetzt anfangen, in diese Richtung zu wachsen.
1: Ja. Super.
0: Ja? Genau, und da müssen wir einfach sehen, es ist trotzdem, zur Zeit ist es jedes Jahr so eine Abwägung. Also vor allen Dingen von meiner Seite, schaffe ich das oder schaffe ich das nicht?
1: Vielleicht bilden wir dann danach eine Art Kommission oder sowas oder AG, du leitest das und dann wir helfen dann oder so, wie wir können.
0: Genau, also da habe ich letztes Jahr schon Zuspruch bekommen und da müssen wir jetzt mal dieses Jahr schauen, wie man das so ein bisschen mit integrieren.
1: Das wäre toll.
0: Genau. Ja. Genau. Also der Wettbewerb für dieses Jahr, der ist nun schon ausgeschrieben und bis zum 15. August habt ihr die Möglichkeit, dort einzureichen. Was ich noch nicht mit erzählt habe, ist, dass es sozusagen seit 3 Jahren, beziehungsweise es gab es jetzt schon 3 Jahre, sozusagen dieses Jahr das 4. Jahr, einen Hörnigse Adventskalender gibt. Und dieser Hörnigse Adventskalender, der ist damals aus einer Not heraus entstanden. Wir hatten in dem Jahr keinen Wettbewerb, wir haben das einfach nicht geschafft und ich war aber der Meinung, wir müssen trotzdem irgendwas mit Hörspielen machen. Wir müssen das würdigen auch, was es die letzten Jahre alles gab. Und daraus ist tatsächlich ein Hörspiel-Adventskalender entstanden. Und der ist tatsächlich thematisch gefasst. Mhm. Der hat jedes Jahr das Thema Weihnachten in Europa. Mhm. Ich persönlich bin so ein ganz großer Weihnachtsmensch, aber losgelöst von Religiosität. Also sagen, ja. Mir liegt das diese Nächstenliebe, diese Füreinander-Dasein, ja. Also diese Werte liegen mir sehr am Herzen.
1: Ja.
0: Und deshalb hatte ich dann gesagt, lasst uns das, oder beziehungsweise das war meine eigene Entscheidung, ich war damals alleine.
1: Fantastisch, aber eine gute Entscheidung.
0: Ich habe gesagt, der Adventskalender wird unter dem Thema Weihnachten in Europa stehen. Und sagen wir in anderen Regionen, sei das in anderen Regionen in Deutschland oder sei das einfach nur in anderen Familien Weihnachten gefeiert wird. Ne? Also ja. Wird das überhaupt gefeiert? Hat das eine Bedeutung? Wie wird diese Zeit im Dezember verbracht? Ne?
1: Ja.
0: Einfach um auch so diese Vielfalt darzustellen und so
1: ja.
0: Diese Perspektive zu öffnen, dass eben Weihnachten für jeden was ganz anderes sein kann.
1: Ja.
0: Genau. Und für den Adventskalender kann sozusagen auch eingereicht werden. Da suchen wir dann Kurzhörspiele, die maximal 10 Minuten lang sein dürfen. Mhm. Und auch die können bis zum 15. August dieses Jahr eingereicht werden und dann kommen die mit in den Adventskalender. Genau. Genau.
1: Das haben wir auch schon jetzt, deswegen werde ich in meiner Sendung nochmal das eine Werbung gemacht und wer dann möchte, das muss man auch noch sagen, dass diese Hörspiele müssen sie als Vorlage, sagen wir so, neue geschickt haben. Das heißt, ich hatte nicht, wie ich letztes Jahr geschickt habe, also das war schon ein Märchen, das ich auch mit Kindern bearbeitet habe, aber das war schon ein Märchen, ein bekanntes Märchen. Und die Hörspiele für diesen Wettbewerb sollten erfundene, das heißt neu, also ne, sein.
0: Mhm. Genau, also die dürfen nicht sozusagen auf dem bestehenden Text beruhen, gerade ne, mit Märchen. Also wir haben das immer wieder, dass wir so Adaptionen von Märchen haben. Und das finde ich immer ganz erfrischend, ne, wenn man so ein bestehendes Märchen nimmt und das einfach mal aus einer ganz anderen Perspektive erzählt. Das finde ich immer sehr schön, sowas. zu bekommen. Genau. Wir haben immer so ein bisschen eine zeitliche Begrenzung mit drin bei dem regulären Wettbewerb, wann die Hörspiele sozusagen vor welchem Jahr die nicht entstanden sein dürfen. Das ist aber ein relativ großer Zeitraum. Ich kann dir gerade gar nicht sagen, was dieses Jahr drin steht. Ich glaube 2020, also dürfen nicht vor 2020 entstanden sein. Mhm. Das sind aber ja trotzdem, das ist eine Zeitspanne von 6 Jahren. Das ist schon auch lang, finde ich.
1: Ja, ja. Nee, okay. Genau. Auf jeden Fall, ihr bekommt viele Hörspiele und dann ihr wählt es das unter diese aus. Und wenn etwas, sagen wir so, lobenswert ist, dann ich weiß, ja, habt das zu schätzen. Das so habe ich auch mitbekommen oder den Eindruck gehabt.
0: Genau, also wir vergeben immer die ersten 3 Plätze und wir sitzen aber ja in den Juries auch zusammen und das ist gerade, wenn viele Hörspiele eingereicht sind, also wenn wir da 40 Hörspiele in so einer Kategorie haben, dann gibt es meistens auch mehr als nur 3 gute Hörspiele oder 3 sehr gute Hörspiele. Und wir sitzen dann schon auch immer zusammen und überlegen zu sagen, ach, das war aber auch ziemlich gut, jetzt haben wir aber schon alle 3 Plätze vergeben, aber wir müssen dieses Hörspiel würdigen. Ne? Und das sind dann sozusagen die sozusagen ganz knapp so eine Platzierung verpasst haben, die bekommen dann manchmal so eine lobende Erwähnung. Also das ist auch was uns wirklich am Herzen liegt und was wir richtig finden.
1: Und ich kann sagen, das haben wir auch hier in Marburg mit dieser Arbeit, das Estliche Entlein, eben bekommen und es war auch drin im Kalender, Adventkalender, den hier viele Leute auch gehört haben, also auch bei unserer Radio. Deswegen war mir wichtig, auch etwas mehr über diese Hörspielwettbewerbe also zu erfahren, vor allem, wie gesagt, für diese viel Arbeit, die dahinter steckt, von dir insbesondere und dann im Allgemeinen und es ist wirklich wichtig, dass man auch darüber erfährt. So, Deswegen, ich danke dir, bedanke mich bei dir, Diana, für dieses Interview. Toi, toi, toi und alles Gute für diese tolle Initiative, dass so weitergeht, also noch für viele Jahre.
0: Danke dir, liebe Patricia.
1: Perfetto. Also dann bis zum nächsten Mal und dann schauen wir, was dieses Jahr kommt, also als Wettbewerb oder als Hörspielen dann kommen. Okay.
0: Ja.
1: Grazie Diana, vielen Dank Diana und bis zum nächsten Mal.
0: Ja, bis zum nächsten Mal. Danke, liebe Patricia.
1: Perfetto. Ihr hört jetzt Oblivion von Astor Piazzolla in der Aufführung von Maurizio Abeni und Giuseppe Milici Mundharmonica, Radio Libera, Radio Roma.

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Boys Don't Cry zum Auftakt bei der Cosmic Orgel und Kanister Transglobal Radio Express im Freien Radio für Stuttgart mit der Ausgabe 472 heute am 10. April 2022. Jamie and the Numbers waren das aus der EP You Don't Love Me, die irgendwann 2021 mal erschienen ist. Was gibt's heute bei der Cosmic Orgon Kanister Transglobal Radio Express? Es gibt mal wieder die Rubrik Plattensammlung Revisited Featured Artist im zweiten Teil der Sendung. Es wird auch einen Longsong geben und jetzt geht's erstmal weiter mit einer Band, deren Platte bei mir falsch einsortiert war. Die Band heißt Triptides und die LP heißt Afterglow. Aber weil Afterglow so groß draufsteht auf dem Cover, wurde die LP versehentlich bei A einsortiert anstatt bei T. Ich habe das jetzt festgestellt und das führt dazu, dass ich jetzt ein Stück spiele von den Triptides aus der LP Afterglow. Hören wir Gone for a While.

Kevin Morby mit einer großartigen Coverversion von I Hear You Calling im Original von Bill Fay. Das hören wir nachher gleich noch. Neu erschienen auf Dead Ocean Records. Und davor hatten wir gehört Triptides mit Gone for a While. 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Und jetzt liegt auf Jim O'Rourke aus der LP Eureka von 1999 hören wir das Stück Ghost Ship in a Storm.

Bill Fay mit einer Demo-Version von I Hear You Calling. Es ist eine Doppel-LP von ihm erschienen. Anfang Mitte Januar, also eine der ersten LPs überhaupt in diesem Jahr 2022. Doch leider fand ich die Tonqualität total schlecht. Also sowohl das Mastering und die Überspielung total dumpf und es knistert unglaublich von der Pressqualität her. Und dann habe ich mir gedacht, ich kaufe mir die beiden Singles, die zu diesem Doppelalbum erschienen sind, mit jeweils einer Kevin Morby-Adaption und einer von Steve Gunn. Aber auch da ist die Qualität leider nicht besser. Von daher sehr, sehr schade, weil inhaltlich ist diese Bill Fay-Veröffentlichung mit Demobändern aus der Zeit oder vor der Zeit seines zweiten Albums 1971 und dann nochmal mit Demobändern, Demos, Rehearsals von 2009 eigentlich ziemlich gut, aber es macht ja wenig Sinn, wenn es alles so dumpf rüberkommt. Aber trotzdem, großartiges Stück natürlich, I Hear You Calling. Und davor hatten wir gehört Jim O'Rourke mit dem Stück Ghost Ship in a Storm aus der LP Eureka, die damals 1999 erschienen ist. Wo habe ich das Cover hingeräumt? Ah, ist schon weg, aber ich glaube auf Domino Records damals. Genau, jetzt geht's weiter mit einer Neuerscheinung, eine 7-Inch-Single, die auch irgendwann mal Ende 2021 erschienen ist. Ich produziere ja vor, bei mir ist ja jetzt gerade Ende Januar. Das heißt, die Single kam irgendwann vor Weihnachten. Die Obsessions, Walk, Don't Run.

The Cure mit Killing an Arab aus einer Peel-Session, die aufgenommen wurde am 4. Dezember 1978. Die Erstausstrahlung war am 11. Dezember 1978 in der Besetzung Robert Smith, Mick Dempsey und Lawrence Tolhurst. Ganz großartige Aufnahmen, wie ich finde. Das war ja noch vor ihrer ersten LP. Da ist jetzt 10:15 Saturday Night noch mit drauf, Fire in Cairo und Boys Don't Cry in wirklich besseren Versionen, wie ich finde, wie sie damals dann erschienen sind als Single oder auf der LP. Damals The Cure, Killing an Arab, und davor haben wir gehört die Obsessions mit Walk, Don't Run, was ja hier in Stuttgart eigentlich falsch ist, weil hier heißt es ja Run, Don't Walk. Jetzt kommen wir zur Rubrik Plattensammlung Revisited Featured Artist. Heute mit der Band Shack aus Liverpool. Wir hören jetzt drei Stücke von Shack. Zuerst aus ihrer LP Water Pistol, die damals auf Marina Records hier in Deutschland bzw. Hamburg erschienen ist. Das Stück Stranger.

Die großartige Band Check haben wir gerade dreimal hintereinander gehört. Zuletzt mit Black and White aus ihrer LP The Corner of Miles and Jill von 2006. Davor haben wir gehört Soldier Man aus dem Jahre 2003 aus der LP Here's Tom with the Weather. Und zum Einstieg hatten wir gehört aus der LP Water Pistol von 1995 das Stück Stranger. Check waren ja oder sind, ich glaube die Band gibt es theoretisch noch, John Head und Michael Head, beide vorher bei den Pale Fountains und eigentlich immer ein wechselnder Bassist plus immer derselbe Schlagzeuger. Und genau, der Schlagzeuger Ian Templeton ist bei allen LPs mit dabei. Und es gibt auch Michael Head and the Strands zum Beispiel oder die Elastic Band. Das hängt alles zusammen letztendlich mit Shaq und John Head und Michael Head. Und jetzt liegt eine Platte auf, eigentlich meine neueste, King Buffalo. Die LP heißt Acheron und wir hören jetzt das Stück Shadows.

Geiger mit Year 2000 haben wir gerade gehört aus dem Jahr 1998. Damals erschienen als Maxi-Single auf Just Create Records. Und davor haben wir gehört King Buffalo aus ihrer neuen LP Acheron mit dem Stück Shadows. Die LP ist auf Stickman Records hier in Deutschland erschienen. War schon angekündigt für Sommer 2021. Das Ganze hat sich jetzt gezogen bis Ende Januar, aber großartige LP von King Buffalo. Und ich habe gelesen, dass auch die zwei, drei letzten LPs von King Buffalo, die alle fantastisch waren, jetzt re-released wurden, weil die schon für einen Haufen Geld auf Discogs angeboten wurden. Da ist auch eine 12-Inch mit dabei. Also alle drei Sachen, die jetzt re-released wurden von King Buffalo, finde ich hervorragend. Und die neue, wir haben es ja gerade gehört, ebenso. Das war auch gleichzeitig der Longsong. Das Stück ging 10 Minuten und 35 Sekunden lang. Wie geht's weiter bei der Cosmic Orgon Kanister Transglobal Radio Express im Freien Radio für Stuttgart? In 14 Tagen am 24. April von 22 bis 23 Uhr gibt's die Ausgabe 473. Die habe ich schon aufgezeichnet, das heißt, ich weiß, was da gespielt wird. Nämlich es ist eher eine soulige Sendung mit so ein bisschen Blues auch mit drin. Otis Clay, Luther Ingram, Bobby Black, Stig McGee und auch die Groundhogs kommen da zum Einsatz am 24.04., also in 14 Tagen. Und Playlists und Ankündigungen gibt's auf www.cosmicorgonkanister.org, aber auch auf www.freies-radio.de trage ich immer die jeweiligen Sendungen ein. Also wer wissen möchte, was drankommt, was gespielt wird, sollte einfach da schauen. Das war die 472. Ausgabe von der Cosmic Orgon Kanister Transglobal Radio Express im Freien Radio für Stuttgart.

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Pouring Water on a Drowning Man, Otis Clay, haben wir zum Einstieg gehört aus dem Jahre 1970 hier bei der Cosmic Orgon Kanister Transglobal Radio Express, Ausgabe 473, heute am Sonntag, den 24.04.2022. Und jetzt liegt auf Juke Boy Bonner, Struggle in Houston.

Creedence Clearwater Revival aus Willie and the Poor Boys haben wir gerade gehört, aus dem Jahre 1969 mit dem Stück Midnight Special. Und davor Jukeboy Bonner, ebenfalls aus dem Jahre 1969, Struggle in Houston aus der LP The Struggle, die damals auf Ahuli Records erschienen ist. Und jetzt liegt auf Hubert Sumlin Little by Little.

Stick McGee war das mit Tall Pretty Woman aus dem Jahre 1949 und davor Hubert Sumlin mit Little by Little. 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Und jetzt geht's weiter mit Don Fletcher, Two Wrongs Don't Make a Right aus dem Jahre 1964.

Lowell Falsom mit Tramp haben wir gerade gehört aus dem Jahr 1966. Davor Luther Ingram mit I'll Be Your Shelter in Time of Storm aus seiner LP If Loving You Is Wrong, I Don't Want to Be Right von 1972. Und davor haben wir gehört Don Fletcher mit Two Wrongs Don't Make a Right. The Cosmic Orgon Kanister Transglobal Radio Express im freien Radio für Stuttgart heute am Sonntag, den 24.04.2022 von 22 bis 23 Uhr. Und nun liegt auf J.B. Hutto mit dem Stück Feel So Good, aufgenommen beim Montreux Jazz Festival 1982.

Status Quo mit Railroad aus dem Jahr 1971 aus ihrer LP Dog of Two Head. Aus einer Zeit, als nur in Ostwestfalen und vor allem in Bielefeld richtig bekannt und richtig berühmt waren. Die Karriere von Status Quo ging ja ganz stark auch über Deutschland. Und ich habe vor kurzem was gelesen, dass die halt sehr, sehr oft extra von London nach Bielefeld oder Paderborn oder Herford gekommen sind, 1970, 71, 72, um hier zu spielen, weil sie hier richtig groß waren damals. Und davor haben wir gehört J.B. Hutto mit Feel So Good. Das war, glaube ich, das modernste Stück dieser Sendung aus dem Jahre 1982. Gerade mal nur 40 Jahre alt. Feel So Good hatten wir gehört. Wir machen jetzt den Switch von diesen alten amerikanischen Blues-Interpreten hin zu den jungen englischen Blues-Interpreten, also damals jung, Mitte, Ende der 1960er Jahre. Jetzt liegt eine Platte auf, Blues Obituary von den Groundhogs. Wir hören jetzt gleich das Stück Natchez Burning. Und das Phänomen war ja damals, dass diese jungen englischen Musiker wie Peter Green, die Leute von Ten Years After und so weiter und so fort, dass die es ja dann geschafft haben, indem sie den Original Blues adaptiert hatten und in die Zeit von Ende der 1960er Jahre transferiert hatten, dass die Originalinterpreten wie John Lee Hooker und so weiter tatsächlich rüberkamen hier nach Europa und auch in London ja Platten einspielten. Es gibt fast von jedem großen Bluesmusiker irgendeine Platte, wo er mit angesagten englischen jungen Musikern aus der damaligen Zeit spielt. Wir hören jetzt die Groundhogs und danach dann Fleetwood Mac. 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

Fleetwood Mac, If You Be My Baby aus der EP Mr. Wonderful von 1968 haben wir gerade gehört und davor die Groundhogs mit Natchez Burning aus dem Jahre 1969 auf Blues Obituary von der Band ist das Stück drauf. John Lee Hooker habe ich gelesen in einer Biografie, hat irgendwann mal gesagt, dass diese jungen weißen englischen Kids irgendwie wie der Teufel spielen konnten, dass die tolle Verstärker und tolle Gitarren hatten und dass die unglaublich nett zu ihnen waren. Also wenn Muddy Waters und John Lee Hooker in London waren, die waren ja dann deutlich älter als Rory Gallagher und Eric Clapton und so weiter und so fort, wurden die von denen ganz toll behandelt. Und John Lee Hooker sagte auch in seiner Biografie, dass die in England und in Europa ihm viel, viel besser zugehört hätten als in den USA. Gut, dann kommen wir zu Bobby Bland, I Ain't Myself Anymore, ein Stück aus dem Jahre 1965.

Jimi Hendrix, One Rainy Wish aus Axis Bold as Love aus dem Jahre 1967. Ich muss bei Jimi Hendrix immer an Fritz Rau denken und wie Jimi Hendrix damals Spätzle mit Soße, glaube ich, war es, essen musste, als Fritz Rau ihn hier durch Deutschland begleitet hat. Und davor haben wir gehört Bobby Bland, I Ain't Myself Anymore aus dem Jahr 1965. Es war eine Single-Rückseite. Wie geht's weiter bei der Cosmic Orgon Kanister Transglobal Radio Express? Nächsten Sonntag, 1. Mai von 22 bis 23 Uhr gibt's die Ausgabe 474. Und jetzt reicht's noch ein Stück.

Hier ist die Sendung Jazzfunk im Freien Radio für Stuttgart. Herzlich willkommen hierzu. Wir hörten eben Self-Ported in Three Colors und bei mir geht es heute um vier Farben, nämlich um eine vierfarbige CD-Box aus dem Hause Jazzwerkstatt, die Musik von Charles Mingus spielt. Und die gleichzeitig, und das ist sehr verdienstvoll, nicht nur Plattenvertrieb, also Labelarbeit macht, sondern auch Konzertbetrieb. Nicht jedes Label macht das und genau an diesem Wochenende findet in Peitz im südlichen Brandenburg das Jazzwerkstatt-Festival statt, die auch ein sehr interessantes Programm zu bieten haben, auf das wir einen Blick werfen werden. Das ist jetzt aber reiner Zufall, dass dieses Festival stattfindet. Das hat die Themenwahl für diese Sendung nicht beeinflusst.

Ja, was, worum geht's in diese 4-CD-Box? Genau, es geht, die heißt also Mingus, Mingus, Mingus, Mingus, weil es 4 CDs sind. Und das sind drei verschiedene Bandprojekte, die bekanntesten oder jedenfalls die bekannten Mingus-Kompositionen neu interpretieren. Und da gibt es eine zusätzliche CD, das ein Charles Mingus Trio von 1957 präsentiert. Und da haben wir jetzt gerade den Back Home Blues gehört, der jetzt irgendwie erstaunlich kurz war. Dazu später noch ein bisschen mehr, da kommt noch ein Stück. Ja, dann gibt es eine Version jener unter dem Namen Mingus Dynasty bekannt gewordenen amerikanisch, aber auch international besetzten Repertoiregruppen, die Mingus' Witwe Sue Graham Mingus ins Leben gerufen hat. Und dann gibt es noch zwei deutsche Gruppen aus dem Umfeld der Jazzwerkstatt mit dem Mingus-Repertoire. Die Ulrich Gumbert Workshop Band und das Independent Jazz Werkstatt Orchester. Die Jazzwerkstatt hat also über die Jahre hinweg immer wieder Mingus-Veranstaltungen gemacht, Mingus-Konzertreihen, und die aufgenommen und die jetzt auf diese CDs verteilt. Erfreulicherweise liefert ein ausführliches Booklet detailreiche Infos über die einzelnen Aufnahmen, aus denen ich auch die eine oder andere Information entnehme. Aber jetzt schauen wir uns mal das Festivalprogramm ein bisschen näher an. Peitz im südlichen Brandenburg ist ein traditionsreicher Ort für die Avantgarde. Von 1973 bis 1982 fanden unter dem inoffiziellen Titel Woodstock am Karpfenteich legendäre Konzerte statt, die den Kulturfunktionären der DDR schließlich nicht genehm waren, und so wurde das wieder verboten. Aber seit 2011 knüpft nun die Jazzwerkstatt Berlin-Brandenburg an diese schöne Tradition an. Die Veranstaltungen der 63. Jazzwerkstatt Peitz verteilen sich auf 20 verschiedene Konzertbühnen zwischen Radwegen, einem alten Hüttenwerk und Gewässern, so dass erstmal das Umfeld natürlich stimmt, sehr angenehm ist, sehr erholsam, sehr wahrscheinlich. Und vor allem bemühen sich die Programmmacher, dass Überschneidungen vermieden werden, sodass man, wenn man möchte, alles genießen kann, was einem da interessant vorkommt.

Seit jeher gibt die Jazzwerkstatt Peitz den regionalen und vor allem ostdeutschen Künstlern eine Bühne. Und in Brandenburg lebt auch der aus Österreich stammende Trompeter Richard Koch, der mit seinem Projekt Rays of Light ein neues Quintett gegründet hat und damit viel Anerkennung eingefahren hat. Neben dem Lieder und der Trompete sind dabei Fabiana Striffler an der Violine, Valentin Butt am Akkordeon und Andreas Lang am Bass und Nora Thiele an der Rahmentrommel. Das ist eine schöne Musik und man merkt, dass der Avantgarde-Anspruch des Festivals sehr großzügig ausgelegt wird. Traditionell wurde schon aus Mangel an lokalen Größen oder in der DDR damals der Zusammenhang mit der internationalen Avantgarde-Szene gepflegt. Wir hören jetzt das dänische Frauenquartett Selvinter. Das sind zwei Schlagzeugerinnen, ein Saxophon und eine Posaune. Bläserparts kollidieren mit experimenteller Elektronik und neues Post-Punk-Momenten. Wir hören jetzt ein Stück von ihrer 2023er Platte Mesmerizer.

Es bestanden von der Jazzwerkstatt Peitz schon in den 1970er Jahren gute Kontakte zur britischen Szene. Und aus dem England von heute stammt das Trio Ill Considered, von Zeit zu Zeit ergänzt um Gastmusiker, hörten wir eben. Die Bandmitglieder haben einen im weiteren Sinne asiatisch-nahöstlichen Hintergrund, der auch musikalisch spürbar bleibt. Die Jazzwerkstatt Peitz hat auch die ehrenvolle Aufgabe, den Jazzpreis Brandenburg zu vergeben. Dieser Preis wurde initiiert von der Programmverantwortlichen des Peitzer Festivals, von Marie Blobel. In Empfang nimmt ihn dieses Jahr der Gitarrist Andreas Villers. Und der Preisträger des Vorjahres übernimmt die Aufgabe des Improvisers in Residence. Das ist aktuell der Saxophonist Vanya Slavin, der genau heute um 11 Uhr seinen Auftritt hatte. Leider gibt es davon auch von dieser Besetzung, die sehr spannend ist, mit Peter Evans an der Trompete, Kaya Draxler Piano und Almut Kühne Stimme, keine Aufnahmen.

Ein Urgestein der Berliner Szene ist der Saxophonist Gebhard Ullmann. Er steht mit seiner Formation Hemisphere 4 auf der Bühne mit Silke Lange Akkordeon, Liz Kosak Keyboards, Taiko Saito Vibraphon und Percussion und erweitert um Gastmusiker wie Erik Verroder

Und zwar das Stück Adaptive Strömungen. Auch damit ist Gebhard Ullmann Gast beim diesjährigen Peitz Jazz Festival. Und seine Mingus-Musik, die hat er eingespielt, seine Platte Tam. Moment, muss ich mal schauen. Talam 11, genau, Entschuldigung, 2011 erschien Talam 11 Mingus. Die Zahl 11 bezieht sich auf die Kopfstärke des Ensembles, dem diese Tributplatte zu verdanken ist. Eine kleine Big Band also. Ist es nicht, weil es eben doch nur Holzbläser sind, in Anführungszeichen, und ein Akkordeon, also keine typische Section-Struktur. Aber die Mingus-Originale werden hier äußerst originell neu eingespielt. Davon hören wir jetzt Eclipse.

Ja, dieser Titel Don't Let It Happen Here, der wurde für eine live auf für ein Konzert an der kalifornischen Universität geschrieben und dort aufgeführt. Ist weniger bekannt. Das hier war die Mingus Dynasty Band und wie bei manchen anderen großen Liedern auch übersteht das Ensemble, dem sie vorstanden, ihren Tod. Und so entstand in Mingus Todesjahr 1979 die Mingus Dynasty Band, bestehend aus Künstlern, die alle zu verschiedenen Zeiten in seinen Bands spielten. Als das folgende Stück entstand, also was wir eben hörten, ja, hat sich jedoch ein Generationswechsel vollzogen. Alle Dynasty-Mitglieder standen nie auf der Besetzungsliste einer Mingus-Formation. Wir hören jetzt natürlich eine Neueinspielung von einem Mingus-Mingus-Mingus-Festival, das im September 2007 in Berlin stattfand. Was ich vorher erzählte, hat natürlich sich auf das Original bezogen. Das Stück, ja, habe ich eigentlich schon alles dazu gesagt. Jetzt kommen wir zur Independent Jazz, zum Independent Jazz Werkstatt Orchester und dem Titel Orange was the color of her dress and then blue silk.

Ja, das Independent Jazz Werkstatt Orchester unter der Leitung von Jürgen Scheele war eine Projektband, die für ein Jazzwerkstattkonzert am 15.01.2009 zusammengestellt wurde. Im Gegensatz zu Gebhard Ullmanns Projekt, von dem wir vorher zwei Titel hörten, blieben die Interpretationen aus der Jazzwerkstattbox insgesamt ziemlich nah am Original, wenn auch meist besetzungsmäßig erweitert. Das Jazzwerkstattorchester nun mit dem Titel Nostalgia in Times Square. Und ich möchte natürlich auch nicht vergessen, wer hier diese Sendung macht. Das ist das Freie Radio für Stuttgart und die Sendung Jazzfunk im Moment. Mikrofon ist Markus Rieck und man kann uns empfangen unter den Frequenzen 99,2 im Äther, im digitalen Kabelnetz und Kanal DFB-C, Kanal S41 und im Internet unter der Adresse www.freies-radio.de. Es geht heute um relativ neue Aufnahmen aus dem Repertoire von Charles Mingus, die von Ensembles aus dem Umfeld der Jazzwerkstatt, des Labels Jazzwerkstatt entstanden sind, bei diversen Live-Auftritten.

Das Independent Jazz Werkstatt Orchester, von dem diese Aufnahme stammte, unter der Leitung von Jürgen Scheele, war eine Projektband, die für ein Jazzwerkstattkonzert am 15.01. Ja, ich glaube, das habe ich schon erzählt. Ja, es ist heiß hier drin. Dann geht's jetzt drum, die nächsten Stücke anzukündigen. Und das sind, ja, die gehören mit zu den bekanntesten Kompositionen von Charles Mingus aus seiner kreativsten Phase zwischen 1956 und 1964. Um die geht's hier in dieser Sendung hauptsächlich. Jürgen Scheele hat 1964 ein Mingus-Konzert erlebt und wurde zum Fan. Anders als die ostdeutsche Jazz-Ikone Ulrich Gumpert. Sein Schlüsselerlebnis war eine Tonbandaufnahme der Meilensteinplatte A-Um. Er hat diese Stücke verinnerlicht und eigene Arrangements dazu geschrieben. Wir hören nun zwei Stücke von einem Konzert aus der Berliner Philharmonie von 2008, das auf diese Arrangements zurückgeht. Es spielt die Ulrich Gumpert Workshop Band. Zwei Stücke, Goodbye Pork Pie Hat und Fables of Forbes.

ja, da diese Aufnahmen fast alle nahezu mit Big Band Besetzung eingespielt wurden, habe ich jetzt darauf verzichtet, alle Solisten zu nennen, aber hier jetzt doch mal die, die man zumindest einigermaßen kennt, zum Beispiel Christoph Tewes, Posaune, Hendrik Walsdorf, Alt- und Tenorsaxophon, Ulrich Gumpert, Piano, Jan Roder, Bass und Michael Kriener, Schlagzeug. Also die Ulrich Gumpert Workshop Band, meinte ich. Und jetzt habe ich ja am Anfang eine Originalaufnahme mit Charles Mingus vorgestellt. Eine CD befasst sich damit, enthält 6, 7 solcher Aufnahmen. Ja, und dazu gibt es Folgendes zu sagen. Das ist eine spontan zusammengekommene Trio-Besetzung. Zufällig traf nämlich Charles Mingus an einer New Yorker Straßenkreuzung seinen alten Community-Kumpel aus Los Angeles, Hampton Horse, der tief im Drogensumpf steckte. Er bot ihm einen Job an, wenn er sich in den Griff kriegen würde. Seine damals schon ausformulierte Theorie des spontanen Komponierens konnte er dem angeschlagenen Pianisten nicht zumuten und so entstand mit diesem Trio eine Mischung aus Blues und bekannten Standards. Am Schlagzeug saß damals schon Danny Richmond, aber ganz am Anfang seiner Langzeitpartnerschaft. Und die kleine Besetzung bringt das Können des Bassisten besonders zur Geltung. Und wir hören jetzt I Can't Get Started.

Na, das war das Charles Mingus Trio von 1957. Und ja, diese Vierer-CD-Box, besser gesagt Dreier-CD-Box plus eine Original-CD oder Originalaufnahmen von damals, fassen so die Höhepunkte zusammen, die live stattgefunden haben im Umfeld und unter Leitung der Jazzwerkstatt. Und kuratiert, sagt man ja, organisiert hat das Ganze Uli Blobel, der auch die CD-Box zusammengestellt hat. Und bei Mingus fragt man sich natürlich, bei einem solchen Künstler, bei dem Komposition und Aufführung, also spontaner persönlicher Ausdruck, so eng miteinander verwoben waren, ob da so eine Neuinterpretation überhaupt Sinn macht. Aber ich denke, es macht auf jeden Fall Sinn. Das waren sehr, sehr schöne und gelungene Aufnahmen. Und Mingus wäre der Letzte gewesen, der sich selber ins Museum hätte stellen lassen. Zum Schluss jetzt aber noch eine Eigenkomposition von den Mitstreitern auf diesen CDs, nämlich hier von Jürgen Scheele, der die Independent Jazzwerkstatt, das Independent Jazzwerkstatt Orchester damals geleitet hat. Und er hat ein Stück geschrieben vor Mingus. Damit endet die heutige Jazzfunk-Sendung. Am Mikrofon und verantwortlich dafür war Markus Rieck. Ich bedanke mich fürs Zuhören und wünsche noch einen schönen Sonntag.

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Am Mikrofon ist Carmen Fuchs.

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1: Das war gerade Agape Pizzardi aus Griechenland mit Crossing the Road Safely. Damit sind wir auch schon mitten im Thema, denn die Sommerzeit ist für viele auch Urlaubszeit. Griechenland ist aus unterschiedlichen Gründen ein beliebtes Urlaubsziel. Ganz offensichtlich kann man dort nicht nur die Spuren der antiken griechischen Kultur bewundern, sondern auch musikalisches, experimentelles Neuland betreten. Wobei das eben gehörte Stück bereits ein paar Jahre alt ist, aber ihr wisst, was ich meine. Für jeden sieht der ideale Urlaub anders aus. Aber eins gehört fast immer dazu. Gute Musik, die entspannt, gute Laune verbreitet, vielleicht auch zum Tanzen animiert und möglichst vielen Familienmitgliedern gefallen könnte. Deshalb habe ich die Bemusterungen, die bei mir so einflattern, mal nach diesen Kriterien durchsucht. Das Ergebnis ist entsprechend poppig. Wir legen los mit der neuen Videosingle von Argonaut. Sie heißt Heads Off, also Hüte runter, und stammt aus dem aktuellen Album Interrupted. Im Bemusterungsschreiben von Criminal Records, bei denen das Album erscheint, heißt es: Heads Off ist ein nostalgischer, von den 80ern beeinflusster Song, der von Bands wie Duran Duran, Japan, INXS und Human League inspiriert ist. Komplett mit Retro-Musikvideo. Es ist eine unbeschwerte Single, die einen Kontrast zu den melancholischen Themen des Albums bildet. Einen Link zum Video findet ihr auch in den Shownotes. Seid aber gewarnt, auch wenn das Video einen gewissen Retro-Charme versprüht, sieht man für meinen Geschmack viel zu deutlich, dass es eine moderne Produktion ist. Musikalisch klingt es nach 80ern, optisch kommen sie nicht ausreichend an die 80er heran. Was meiner Meinung nach sehr schade ist, da geht echt Potenzial verloren. Immerhin wurde es als Videosingle produziert. Ist zumindest meine Meinung. Schaut's euch am besten selbst an. Hier kommt Heads Off von Argonaut.

Wer von euch hat gerade richtig Lust bekommen zu tanzen? Also ich habe innerlich mit den Füßen gezappelt. Was ihr gerade gehört habt, ist Lost Voices von Katalaya X. Im Brief an die Redaktion heißt es hierzu, es ist ein unverfälschter, filmartiger Titel über Widerstandsfähigkeit. Die Art Trek, die für Menschen spricht, die bisher übersehen wurden. Vorgetragen mit einer Stimme, die man nicht vergisst. Katalaya X ist eine unabhängige Künstlerin. Hinter ihrem Gesang steckt eine echte Geschichte. Eine Mutter, eine Autorin und eine Kämpferin, deren Lebensweg bereits bei Hörern auf Streaming-Plattformen und in Printmedien großen Anklang gefunden hat. Lost Voices ist ihre bisher ehrlichste Veröffentlichung und wir sind überzeugt, dass sie bei ihrem Publikum sofort Anklang finden wird. Wir haben also einen tiefgründigen, in schwierigen Zeiten mutmachenden Song in tanzbarem Gewand. Schwierige Themen in mitreißende Hymnen zu verwandeln, ist eine Kunst, die gelernt sein will. Katalaya X beherrscht diese Kunst meiner Meinung nach sehr gut. Ähnlich groovig, aber mit etwas mehr Soul und experimentellen Elementen geht es weiter. Erotic Market und Exodus haben zusammen eine EP herausgebracht namens Soul 432. Wir hören uns zwei Tracks daraus an und es geht los mit Tupas.

Das war Too Bad von Exodus und Erotic Market von ihrer neuen EP Sol 4 3 2. Auf der Bandcamp-Seite zu diesem Release könnt ihr eine Erklärung finden, was es mit diesem merkwürdigen Titel auf sich hat. Weil aber nicht jeder Französisch kann, habe ich es euch übersetzt. Sinngemäß heißt es dort: Hinter dem Rätsel um den Namen dieser ersten EP verbirgt sich das Geheimnis der Chemie dieses Duos. Zutaten, die die Geschmackspolizei nicht gutheißen würde, aber letztendlich im Mund explodieren, als wäre es ganz selbstverständlich. Sie eröffnen neue Perspektiven, wie scharfe Chili in einem süßen Dessert, zartschmelzende Schokolade in einem deftigen Gericht, prickelnder Honig für die Ohren. Exodus und Erotic Market musizieren in G 432 Hertz. Kleine Anmerkung hier. In Deutschland haben die Noten Buchstaben, also C, D, E, F, G, A, H, C. Aber in romanischen Sprachen werden sie in der Regel mit den Silben Do, Re, Mi, Fa, So bzw. Sol, La, Ti, Do bezeichnet. Also So bzw. Sol steht dabei für unser G. Daher G 432. Aber weiter im Text. Die Begegnung zwischen einem äußerst produktiven Hip-Hop-Beatmaker und einer anglophilen R&B-Sängerin. Ganz ohne jegliche Logik entstehen aus ihrer Zusammenarbeit Pop-, Jazz- und Groove-Produktionen mit Texten auf Französisch. Ein echtes Warum nicht, das den Anhängern des Wozu eigentlich ganz lässig ins Gesicht geworfen wird. Große Töne, große Worte. Bevor ich euch den Pressetext in seiner übersetzten Form vorlese, kurz eine Erklärung vorweg. Es wird von einem Musikstil namens Amapiano die Rede sein. Das ist eine Unterart der House- bzw. Kwaito-Music. Amapiano ist ein Xhosa- bzw. Zulu-Wort und bedeutet frei übersetzt etwa Klaviere. Und Kwaito ist eine Art verlangsamte House-Music, die vor allem bei afrikanischen Jugendlichen sehr beliebt ist. Amapiano ist im Prinzip eine Mischung aus Deep House, Jazz und Lounge Music, die sich durch tiefe Synthesizer-Basslinien auszeichnet. Und das sind alles Dinge, die wir in Tupa schon etwas heraushören konnten. Jetzt also zum eigentlichen Pressetext. Und direkt im Anschluss hören wir noch einen zweiten Track aus der EP, nämlich Emi. Zwischen Amapiano, Elektropop und Neo-Soul. Erotic Market und Exodus im Rampenlicht. Mit Sol 4 3 2 bündeln Erotic Market und Exodus ihre Kräfte und präsentieren ihre erste gemeinsame EP, die von Amapiano, Elektropop und Neo-Soul geprägt ist. 6 Tracks, die sowohl als Soundtrack für Videos als auch für Sommerplaylists wie geschaffen sind. Auf Sol 4 3 2 verschmelzen die Sängerin Marianne Pellegrini alias Erotic Market und der Beatmaker Exodus ihre Welten zu einer elektronischen Produktion, die sowohl zugänglich als auch experimentell ist, zwischen Verletzlichkeit und der Kraft, man selbst zu sein. Das Duo kreiert sinnliche Tricks, die sich zwischen Desillusionierung, wiederentdecktem Verlangen und Selbstbestätigung bewegen. Die Texte thematisieren Verletzlichkeit und Orientierungslosigkeit, zum Beispiel in Desensibilisé, ebenso wie Durchsetzungsstärke in Décale-toi du Soleil und die eingebaute Vergänglichkeit menschlicher Beziehungen, ganz ähnlich wie bei unseren elektronischen Geräten. Musikalisch bewegt sich die EP an der Schnittstelle von Amapiano, Elektropop und Neo-Soul. All diese Einflüsse verschmelzen nahtlos miteinander und verleihen Sol 4 3 2 seinen ganz eigenen Charakter. Spannungsaufbau, Entspannung in Zeitlupe. Die Produktion spielt ständig mit Spannung und Bewegung. Allmähliche Steigerungen, rhythmische Breaks, Pausen und Neustarts gehen mühelos ineinander über. Eine ideale Palette für Szenen der Verführung, des Tanzes, des Nachtlebens, der persönlichen Wandlung, des inneren Konflikts, der Einsamkeit oder steigender Intensität. Text Französisch, Genres Amapiano, Elektro, Indie-Pop, Neo-Soul, Alternative R&B, Stimmung
sanft, sinnlich, tiefgründig, hinterhältig, desillusioniert, entspannt, energiegeladen, tanzbar, sonnenverwöhnt. Viel Spaß beim Anhören. Genau, viel Spaß beim Anhören. Hier kommt Emmy von Erotic Market und Exodus.

Das war Bird vom Schweizer Duo I Can You. Leise, entspannt und melancholisch breitet sich in diesem Stück ein fragiler Klangteppich aus, der gut zur weit verbreiteten Sommermelancholie passt. Ich musste ein bisschen überlegen, wie ich die Tracks der Musikerinnen ankündige, denn die Titel bestehen nicht nur aus Wörtern, sondern auch aus diversen Zeichen, von denen ich nicht weiß, wie ich sie benennen soll, ohne dass es ziemlich merkwürdig klingt. Im Fall von Bird befindet sich links und rechts oberhalb des Wortes eine Wellenlinie. Songtitel sind hier also ein audiovisuelles Erlebnis. Ich bringe die Sommermelancholie auch sehr bewusst ins Spiel, denn im Gegensatz zu den anderen Releases wird dieses erst noch erscheinen, und zwar am 11. September beim Label Mouthwatering Records. Ab Oktober ist die Band in Deutschland auf Tour. Auch hierzu gibt's einen schönen Pressetext. 10 Jahre Grenzüberschreitung als DIY-Duo. I Can You veröffentlichen neues Album Withdrawal Symptoms. Liebe Redakteurinnen, ab Oktober kommt das Schweizer Duo I Can You anlässlich der Veröffentlichung ihres zweiten Albums Withdrawal Symptoms auf Tour. Wer Hannah und Anissa schon einmal live erlebt hat, weiß, die beiden sprengen die Vorstellung davon, was eine zweiköpfige Band sein kann. Mit selbstgebauten Instrumenten, Walkie-Talkies als Mikrofone, mehreren gleichzeitig gespielten Klangquellen sowie elektronischen und akustischen Elementen erschaffen I Can You ein genreübergreifendes Klanguniversum zwischen wuchtigen Rockmomenten, experimenteller Elektronik und intimen Popstrukturen. Dabei ist alles DIY, von den Instrumenten über die Bühnenästhetik bis hin zu Artwork und Visuals. Inhaltlich taucht Withdrawal Symptoms tief in die emotionale Zwischenräume ein. Die Songs erzählen von Distanz und Zugehörigkeit, von Entfremdung, Verlangen und der Suche nach sich selbst innerhalb enger Beziehungen. Immer wieder taucht dabei das mehr als wiederkehrendes Motiv auf. Seit jeher zentral für die Bildwelt von I Can You. Inspiriert von fliegenden Fischen, Mimik-Oktopussen oder Meeresschnecken entstehen Bilder von Transformation, Anpassung und Freiheit. I was flying with the birds, but I was meant to swim with sharks. Am 23.10. tritt I Can You auch in Stuttgart auf, nämlich im Werkstatthaus.

Was für ein Gänsehautstück. Das war Beomania mit Birds and Drones. Ist es euch aufgefallen? Das ist schon der zweite Bird-Song in der Sendung heute. Wie das Stück zu seinem Titel kam, erfahrt

ihr gleich. Achtung, ich lese einen Teil der Übersetzung des Pressetextes vor. Beomania präsentieren Birds and Drones, den Titelsong und das prägende Statement ihrer kommenden EP. Eine fließende Mischung aus Jazzgrundlagen, geprägt von zeitgenössischen Einflüssen aus der elektronischen Musik und dem Hip-Hop. Das Stück beginnt mit einer sanften, von Keyboards getragenen Einleitung, die eine ruhige, introspektivische Stimmung schafft. Nach und nach setzt die Percussion ein und verleiht dem Stück einen subtilen Rhythmus und Schwung, ohne die zurückhaltende Energie des Tracks zu stören. Es folgen Bass, Gitarre und elektronische Klänge, die eine reichhaltige, vielschichtige Klanglandschaft schaffen, die den Hörer tiefer in die Klangwelt von Beomania entführt. Die Single, die der EP ihren Namen gibt, bewegt sich auf einer metaphorischen Ebene und lotet die Spannung zwischen Natur und Technologie aus. Birds erinnert an das organische Leben, die Zerbrechlichkeit und die zarte Schönheit der Natur. Im Gegensatz dazu steht Drones für den technologischen Fortschritt mit all seinen Innovationen und seinem latenten Zerstörungspotenzial. Der Track spiegelt eine Vielzahl von Einflüssen wider. Von Soweto Kinch und Robert Glasper bis hin zu Yusuf Days und Terrace Martin. Musikalisch ist Birds eine direkte Hommage an Charlie Parker, dessen Spitzname Bird die zentrale Rolle des Saxophons unterstreicht. Als einziges Blasinstrument im Arrangement trägt es einen Großteil der Melodielinie durch das gesamte Stück. Drones hingegen bezieht sich auf langgezogene Töne oder Harmonien, die die Komposition untermauern und so Tiefe, Spannung und eine eindringliche Atmosphäre schaffen. Beomania beschreiben den Titel mit ihren eigenen Worten. Eine klangliche Verkörperung der Dualität. Akustik versus Elektronik, Menschlichkeit versus Maschine, Koexistenz versus Konflikt. Der Titel fragt danach, was wir sind und was aus uns wird. Ein Konzept, das sich auch in der Struktur der EP selber widerspiegelt. Denn Birds and Drones ist zudem der einzige Titel, der nicht mit dem Buchstaben D beginnt, was das Thema der Dualität, das im Mittelpunkt des Projektes steht, auf subtile Weise unterstreicht. Das in Paris ansässige Kollektiv, bestehend aus Thierry Lemaitre, Arthur Lynx, Nicolas Bauer, Benjamin Pelé und Gong Ming Pham, wurde bereits von Bandcamp Weekly, Bandcamp Selects, BBC Six Music, Jazz FM und FIP unterstützt. Ihr Debütalbum System D wurde 2025 als FIP Jazz Album of the Week ausgezeichnet. Das ist also das, was 7IM Music Promotion über diese Veröffentlichung schreibt. Nach diesem entspannt flauschigen Track habe ich jetzt etwas für alle Partybegeisterten mit Haltung. Denn Timo Schniering wird eine neue Platte rausbringen. Daraus hören wir die Single Delirious im Night Remix. Im biografischen Teil des Pressekits heißt es: Stopp! Jetzt ist die Zeit aufzustehen und für eine bessere Zukunft zu kämpfen. Mit Delirious beschreibt Timo Schniering einen inneren Konflikt zwischen Realität und Selbsttäuschung und stellt sich der Frage um die Frage, wie weit man bereit ist, sich selbst zu täuschen, um die eigene Realität aufrechtzuerhalten. Treibender Pop trifft auf Soundtrack-Energie, getragen von einer intensiven Dramaturgie, die in einem ekstatischen Finale mündet. Delirious erscheint als Single aus dem kommenden Album Rouletta. Timo ist Popkünstler aus Mainz. Seine Musik bewegt sich zwischen modernem Pop, Art-Pop, Synth-Pop, Rock und cinematischem Soundtrack. Cinematic Pop beschreibt seine Genre, in der Songs wie Szenen aufgebaut sind, mit klarer Spannung, starken Hooks und emotionaler Wucht. Schon früh beginnt Timo zu komponieren. Am Notenschreibprogramm seiner Mutter entwickelt er ein Gespür für Struktur, Dynamik und musikalische Dramaturgie. Mit 16 gründet er sein eigenes Label und einen Musikverlag und entscheidet sich bewusst für einen unabhängigen Weg, inhaltlich wie künstlerisch.
Seit 2020 steht Timo als Solo-Artist auf der Bühne. Klassische Prägung und internationale Pop-Ästhetik greifen ineinander. Echte Instrumente treffen auf moderne Produktionen. Seine Songs sind direkt, emotional und klar in ihrer Aussage. Sie wollen bewegen, fordern und verbinden. Das Album Memories aus dem Jahr 2022 erzählt von prägenden Erfahrungen seiner Vergangenheit, von Mobbing, mentalen Krisen und Verlust. Diese Erfahrungen bilden die Basis für einen Perspektivwechsel, der heute hörbar wird. Der Fokus liegt nicht mehr auf Rückblick, sondern auf Haltung. Live wird diese Haltung spürbar. 2023 und 2024 spielt Timo unter anderem auf großen Pride-Events in Köln und München vor tausenden Menschen. Die Bühne wird zum Ort von Energie, Gemeinschaft und Bewegung. 2025 spielt Timo seine erste internationale Tour mit 6 Stationen von Deutschland über Amsterdam bis nach Gran Canaria in Spanien. Die Tour steht im Zeichen von Aufbruch, Eigenverantwortung und Veränderung. Im Zentrum des kommenden Albums Ruletta steht die Idee von Selbstbestimmung über das eigene Schicksal. Der Leitsatz des Albums bringt diese Haltung auf den Punkt. Dreams are dreamt, in life they're played. Ruletta blickt weit nach vorne und versteht Zukunft als etwas, das aktiv gestaltet werden muss.

Das war Frosty, die zweite Single aus 1176 von ihrem neuen Album A Day of Unrest. 1176 entführt die Hörerinnen in Paralleluniversen. Soundtracks für Filme zu komponieren, die es gar nicht gibt, ist keine leichte Aufgabe. Mit raffinierten Kompositionen, bei denen Vintage-Instrumente zum Einsatz kommen und der Groove stets im Blick behalten wird, versetzen die beiden die Hörerinnen in retrofuturistische Weltraummissionen, in die coolen, sonnenverwöhnten europäischen Städte der späten 60er und 70er Jahre bis hin zu intensiven, dystopischen B-Movie-Thrillern. Für mich die perfekte Musik zum Autofahren, vor allem in stressigen Situationen. Das Stück hat Flow, bleibt gechillt und pusht nicht unnötig die Nerven in die Höhe. Genau das, was man braucht, wenn man im Stau steht, während Delirious von Timo Schmiering eher was für die freie Autobahn ist, um zügig ans Ziel zu kommen. Apropos Ziel, wir nähern uns auch schon langsam dem Ende der Sendung. Bevor es nun aber endgültig in den Urlaub bzw. das Wochenende geht, noch einen kleinen Ausblick für die nächste Sendung am 23.08. Hier kommt ein Track von Advait Bryce, der am 23. im Interview zu Gast sein wird.

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